0: Ja, nicht dabei, aber klar.
1: Cool.
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1: Perfect.